Was erzeugt, was Leben und Leben, Töne, Reichtum, Kraft und Macht.